0: Ach, und dann immer diese Leute, die sich vordrängeln, weil sie ja nur drei Bananen kaufen wollen. Oder eine Packung Filtertüten. Und dann stecken sie ihre EC-Karte natürlich dreimal falsch rum ins Lesegerät. Oder sie bezahlen bar und kramen stundenlang in ihrem Speckchen-Portemonnaie nach 1- und 2-Cent-Münzen, weil sie ihr Kleingeld loswerden wollen. Mann. Hinter mir hat gestern einer gesagt, wenn nur eine Kasse offen hat, dann kann man wenigstens nicht in der langsamsten Schlange stehen.
1: Mach doch bitte, bitte eine zweite Kasse auf.
2: Zweite Kasse auf. Zweite Kasse auf.
1: Ich verspreche, dass ich dann immer wieder bei euch kauf. Wieder bei euch kauf.
3: Kaum zu glauben, aber heute war's soweit.

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1: Hey, Lücht, ruft der Hamburger, wenn er sagen will, er lügt. Entstanden ist dieser typische Ausruf wieder einmal im Hamburger Hafen. In der Anfangszeit der berühmten Hafenrundfahrten durch den Hamburger Hafen arbeiteten noch weit mehr Arbeiter draußen als heute. Die Schiffsführer auf den zahlreichen Barkassen im Hafen übertrieben den Arbeiteralltag in ihren lauten Beschreibungen oftmals beim Vorbeifahren so maßlos, dass die Arbeiter in der Nähe den Touristen an Bord zuriefen: Hey Licht, er lügt! Dieser Zuruf war in der Regel eher ironisch und freundschaftlich als wirklich ernst gemeint zu verstehen und führte bei den Besuchern immer wieder zu Lachen und zu spontanem Applaus. Es gibt sogar eine alte Hellücht-Geschichte. Da sagt der Schiffsführer: Rechts sehen Sie den Hamburger Michel, einmalig in der Welt, meine Herrschaften. Von da oben kann man nämlich drei Meere sehen. Wie das? Fragt der Besucher. Na, sagt der Schiffsführer, am Tag das Häusermeer, abends das Lichtermeer und in der dunklen Nacht gar nichts mehr.

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1: Schwerin. Ministerpräsidentin Schwesig hat sich kürzlich in Schwerin über das Projekt Gastroburner des DEHOGA Mecklenburg-Vorpommern informiert. Im Rahmen der Gastroburner-Kampagne fährt ein Foodtruck in die Schulen, um für Ausbildungsmöglichkeiten im Gastgewerbe zu werben. 55.000 Menschen arbeiten in Mecklenburg-Vorpommern im Gastgewerbe. Davon sind rund 1.500 Auszubildende. Sie sind wichtig für den Tourismus, eine unserer wichtigsten Wirtschaftsbranchen im Land. Und sie sorgen dafür, dass auch wir Einheimischen essen gehen können. Gute Gastronomie ist die Visitenkarte unseres Landes, ebenso wichtig wie das Meer oder unsere schönen Städte, sagte die Ministerpräsidentin. Das Projekt läuft seit 2019. Die Landesregierung fördert den Gastroburner mit 900.000 Euro für die Jahre 2024 bis 2026. Die Ministerpräsidentin informierte, dass das Projekt auch im Jahr 2027 unterstützt werden soll. Nach meinem Eindruck ist der Foodtruck ein hervorragendes Mittel, um junge Menschen anzusprechen, für Ausbildungsberufe in der Gastronomie zu werben und ihnen auch das Thema gesunde Ernährung näher zu bringen. Auf dem Campus in der Weststadt war das Interesse bei den Schülerinnen und Schülern groß, so die Ministerpräsidentin. Schwerin. Die Finanzverwaltung baut ihre digitalen Serviceangebote weiter aus und erleichtert damit Bürgerinnen und Bürgern die Abgabe ihrer Einkommensteuererklärung. Mit der neuen Funktion Steuererklärung mit einem Klick, die ab dem 1. Juli 2026 bundesweit in der App Mein Elster Plus zur Verfügung steht, sowie dem bereits seit April laufenden Pilotprojekt Die Steuer macht das Amt, stehen gleich zwei Verfahren zur Verfügung, die den Aufwand für einfache Steuerfälle deutlich reduzieren. Ab dem 1. Juli 2026 können Bürgerinnen und Bürger mit der App Mein Elster Plus das neue kostenlose Angebot Steuererklärung mit einem Klick nutzen. Für einfache Steuerfälle erstellt die Finanzverwaltung auf Grundlage bereits vorliegender Daten, beispielsweise aus der Lohnsteuerbescheinigung oder bereits gespeicherten Elster-Daten, automatisch einen Steuervorschlag. Die Nutzenden müssen die Angaben lediglich prüfen und können die Steuererklärung anschließend mit einem Klick elektronisch übermitteln. Falls erforderlich, lassen sich die Daten vor dem Versand auch direkt in der App ergänzen oder anpassen. Das Angebot richtet sich an Steuerpflichtige, die in Deutschland leben, die Einkommensteuererklärung für das Kalenderjahr 2025 allein abgeben, ausschließlich Einkünfte aus einem Angestelltenverhältnis und/oder Alterseinkünften beziehen, keine Kinder berücksichtigen möchten, keine weiteren Einkünfte etwa aus Vermietung und Verpachtung oder Kapitalvermögen erklären müssen und über ein Elster-Benutzerkonto verfügen. Ein Elster-Konto kann unter www.elster.de/e-portal/registrierung eingerichtet werden. Für die Steuererklärung 2026 ist eine Erweiterung des Nutzerkreises vorgesehen. Parallel dazu beteiligt sich Mecklenburg-Vorpommern am länderübergreifenden Pilotprojekt Die Steuer macht das Amt. Ziel ist es ebenfalls, die Steuererklärung einfacher und weniger aufwendig zu gestalten. Seit April haben rund 50.000 ausgewählte Steuerpflichtige aus allen 10 Finanzämtern des Landes einen auf bereits vorliegenden Daten basierenden Vorschlag für ihren späteren Steuerbescheid erhalten. Damit ein entsprechender Steuerbescheid ergehen kann, ist eine aktive Zustimmung erforderlich. Diese kann entweder über den im Anschreiben enthaltenen QR-Code oder durch Unterzeichnung und Rücksendung des Antwortschreibens erfolgen. Mehr als ein Viertel der angeschriebenen Bürgerinnen und Bürger hat dem Vorschlag bereits zugestimmt. Auf dieser Grundlage konnten die entsprechenden Steuerbescheide erstellt werden. Wird dem Vorschlag beispielsweise wegen fehlender Angaben nicht zustimmen kann, muss bis zum 31. Juli eine Einkommensteuererklärung beim zuständigen Finanzamt einreichen. Viele Menschen empfinden die Steuererklärung jedes Jahr als lästige Pflicht. Umso sinnvoller ist es, vorhandene Daten zu nutzen, die der Steuerverwaltung bereits vorliegen. Mit dem neuen Angebot Steuererklärung mit einem Klick und unserem Pilotprojekt Die Steuer macht das Amt verfolgen wir genau dieses Ziel. Die Einkommensteuer für Bürgerinnen und Bürger einfacher, verständlicher und weniger aufwendig zu machen. Unsere Finanzämter verstehen sich als Partner der Bürgerinnen und Bürger. Wer Steuern zahlt, soll sich darauf verlassen können, das Verfahren verständlich, transparent und möglichst unkompliziert sind. Mit beiden Angeboten gehen wir einen weiteren Schritt hin zu einer modernen, bürgernahen und serviceorientierten Steuerverwaltung, erläuterte Finanz- und Digitalisierungsminister Dr. Heiko Goye. Schwerin. Mecklenburg-Vorpommern will seine UNESCO-Biosphärenreservate künftig noch stärker als Forschungsstandorte etablieren. Mit einem neuen Forschungsthemenkatalog laden die Biosphärenreservate Schalksee und Flusslandschaft Elbe Wissenschaftlerinnen und Wissenschaftler gezielt ein, zentrale Zukunftsfragen zu Klimawandel, Artenvielfalt und nachhaltiger Landnutzung direkt vor Ort zu erforschen. Unsere Biosphärenreservate sind keine Freilichtmuseen. Sie sind Zukunftslabore, in denen wir Antworten auf die großen Fragen unserer Zeit entwickeln. Vom Klimawandel über den Schutz der biologischen Vielfalt bis hin zu einer nachhaltigen Landnutzung. Mit dem neuen Forschungsthemenkatalog laden wir Wissenschaftlerinnen und Wissenschaftler ausdrücklich ein, Mecklenburg-Vorpommern als Forschungsstandort zu nutzen, so Umweltminister Dr. Till Backhaus. Mecklenburg-Vorpommern verfügt mit 3 Nationalparken, 3 UNESCO-Biosphärenreservaten und 7 Naturparken über eines der dichtesten Netze großflächiger Schutzgebiete Deutschlands. Insgesamt stehen 545.700 Hektar und damit fast 18% der Landesfläche unter besonderem Schutz. Allein die 3 Biosphärenreservate umfassen rund 100.000 Hektar. Ein besonderer Vorteil für die Forschung sind die über Jahrzehnte aufgebauten Datenbestände der Biosphärenreservate. Langfristige Erhebungen zu Artenvielfalt, Wasserhaushalt und Landnutzung ermöglichen es, Veränderungen wissenschaftlich fundiert zu bewerten und praxisnahe Lösungen für Natur, Klima- und Ressourcenschutz zu entwickeln. Der neue Forschungsthemenkatalog knüpft daran an, bündelt konkrete Forschungsfragen und erleichtert die Zusammenarbeit zwischen Wissenschaft, Verwaltung und Praxis. Wie praxisnah diese Forschung ist, zeigen zahlreiche Projekte. Auf der Techiner Waldweide wird mithilfe eines Enterhalsbandes untersucht, wie Rinder naturschutzfachlich wertvolle Weideflächen nutzen. Die gewonnenen Daten helfen, extensive Beweidung gezielt zu steuern und Naturschutz mit landwirtschaftlicher Nutzung in Einklang zu bringen. Ein weiteres Beispiel ist die Schalseemaräne. Nachdem genetische Untersuchungen nachgewiesen hatten, dass eine Restpopulation der seltenen Fischart erhalten geblieben war, wurde ein wissenschaftlich begleitetes Wiederansiedlungsprogramm entwickelt. Dabei entstanden neue Erkenntnisse zur Aufzucht der Jungfische und zu ihren Lebensraumansprüchen. Auch gesellschaftliche Fragestellungen stehen im Fokus. Gemeinsam mit der Universität Lüneburg wurde für die Stadt Boitzenburg ein kommunaler Nachhaltigkeitsbericht entwickelt, der Politik, Verwaltung und Bürgerschaft als Grundlage für eine nachhaltige Stadtentwicklung dient und inzwischen Vorbildcharakter für weitere Kommunen besitzt. Bereits heute zeigt sich das große Interesse an den neuen Forschungsangeboten. Allein in den vergangenen Monaten wurden auf Grundlage des Forschungsthemenkatalogs bereits 7 studentische Abschlussarbeiten in den beiden Biosphärenreservaten begonnen. Hinzu kommen zahlreiche Projekte mit unmittelbarem Nutzen für den Natur- und Klimaschutz. So wurden beispielsweise 40 Kleingewässer für Amphibien wie die Rotbauchunge saniert oder neu angelegt. Im Bundesförderprojekt Promi fließen seit 2021 gemeinsam mit dem WWF und weiteren Partnern rund 8 Millionen Euro in den Insektenschutz. Forschung und Umweltbildung gehen dabei Hand in Hand. Zwischen 2021 und 2025 nahmen mehr als 3,67 Millionen Besucherinnen und Besucher an Führungen, Exkursionen, Vorträgen und Ausstellungen in den nationalen Naturlandschaften Mecklenburg-Vorpommerns teil. Forschung endet nicht im Labor. Sie liefert konkrete Lösungen für den Natur-, Klima- und Ressourcenschutz, unterstützt Kommunen, Landnutzer und Politik gleichermaßen. Mit dem Forschungsthemenkatalog schaffen wir jetzt die Voraussetzungen dafür, dass noch mehr wissenschaftliche Projekte ihren Weg nach Mecklenburg-Vorpommern finden und unsere Biosphärenreservate ihre Rolle als Modellregionen nachhaltiger Entwicklung weiter ausbauen können, so Backhaus. Der Forschungsthemenkatalog ist sowohl auf der Website des Biosphärenreservats Schalsee als auch des Biosphärenreservats Flusslandschaft Elbe, Mecklenburg-Vorpommern zu finden. Auch in dem Biosphärenreservat Südostrügen, den 3 Nationalparken und den 7 Naturparken in Mecklenburg-Vorpommern wird intensiv geforscht. Weiterführende Informationen finden Sie im Übrigen unter Natur in Mecklenburg-Vorpommern. Griebenow. Mit der Teileröffnung des touristischen Informationszentrums im Schloss Griebenow ist Anfang Juli ein wichtiges Etappenziel, Meilenstein für eines der bedeutendsten historischen Bauwerke Vorpommerns, erreicht worden. Im Rahmen der Veranstaltung übergab Dr. Wolfgang Planck, Minister für Wirtschaft, Infrastruktur, Tourismus und Arbeit, zugleich einen Zuwendungsbescheid in Höhe von 4,5 Millionen Euro für den 2. Bauabschnitt des Vorhabens an die Gemeinde Süderholz. Schloss Griebenow ist ein bedeutendes kulturhistorisches Erbe unseres Landes. Mit der Eröffnung des Informationszentrums und der neuen Förderung schaffen wir die Voraussetzungen, das Schloss dauerhaft als touristischen und kulturellen Anziehungspunkt weiterzuentwickeln. Das stärkt den Tourismus und die regionale Wertschöpfung, so

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1: Schwerin. Ministerpräsidentin Schwesig hat sich kürzlich in Schwerin über das Projekt Gastroburner des DEHOGA Mecklenburg-Vorpommern informiert. Im Rahmen der Gastroburner-Kampagne fährt ein Foodtruck in die Schulen, um für Ausbildungsmöglichkeiten im Gastgewerbe zu werben. 55.000 Menschen arbeiten in Mecklenburg-Vorpommern im Gastgewerbe. Davon sind rund 1.500 Auszubildende. Sie sind wichtig für den Tourismus, eine unserer wichtigsten Wirtschaftsbranchen im Land. Und sie sorgen dafür, dass auch wir Einheimischen essen gehen können. Gute Gastronomie ist die Visitenkarte unseres Landes, ebenso wichtig wie das Meer oder unsere schönen Städte, sagte die Ministerpräsidentin. Das Projekt läuft seit 2019. Die Landesregierung fördert den Gastroburner mit 900.000 Euro für die Jahre 2024 bis 2026. Die Ministerpräsidentin informierte, dass das Projekt auch im Jahr 2027 unterstützt werden soll. Nach meinem Eindruck ist der Foodtruck ein hervorragendes Mittel, um junge Menschen anzusprechen, für Ausbildungsberufe in der Gastronomie zu werben und ihnen auch das Thema gesunde Ernährung näher zu bringen. Auf dem Campus in der Weststadt war das Interesse bei den Schülerinnen und Schülern groß, so die Ministerpräsidentin. Schwerin. Die Finanzverwaltung baut ihre digitalen Serviceangebote weiter aus und erleichtert damit Bürgerinnen und Bürgern die Abgabe ihrer Einkommensteuererklärung. Mit der neuen Funktion Steuererklärung mit einem Klick, die ab dem 1. Juli 2026 bundesweit in der App Mein Elster Plus zur Verfügung steht, sowie dem bereits seit April laufenden Pilotprojekt Die Steuer macht das Amt, stehen gleich zwei Verfahren zur Verfügung, die den Aufwand für einfache Steuerfälle deutlich reduzieren. Ab dem 1. Juli 2026 können Bürgerinnen und Bürger mit der App Mein Elster Plus das neue kostenlose Angebot Steuererklärung mit einem Klick nutzen. Für einfache Steuerfälle erstellt die Finanzverwaltung auf Grundlage bereits vorliegender Daten, beispielsweise aus der Lohnsteuerbescheinigung oder bereits gespeicherten Elster-Daten, automatisch einen Steuervorschlag. Die Nutzenden müssen die Angaben lediglich prüfen und können die Steuererklärung anschließend mit einem Klick elektronisch übermitteln. Falls erforderlich, lassen sich die Daten vor dem Versand auch direkt in der App ergänzen oder anpassen. Das Angebot richtet sich an Steuerpflichtige, die in Deutschland leben, die Einkommensteuererklärung für das Kalenderjahr 2025 allein abgeben, ausschließlich Einkünfte aus einem Angestelltenverhältnis und/oder Alterseinkünften beziehen, keine Kinder berücksichtigen möchten, keine weiteren Einkünfte etwa aus Vermietung und Verpachtung oder Kapitalvermögen erklären müssen und über ein Elster-Benutzerkonto verfügen. Ein Elster-Konto kann unter www.elster.de/e-Portal/Registrierung eingerichtet werden. Für die Steuererklärung 2026 ist eine Erweiterung des Nutzerkreises vorgesehen. Parallel dazu beteiligt sich Mecklenburg-Vorpommern am länderübergreifenden Pilotprojekt Die Steuer macht das Amt. Ziel ist es ebenfalls, die Steuererklärung einfacher und weniger aufwendig zu gestalten. Seit April haben rund 50.000 ausgewählte Steuerpflichtige aus allen 10 Finanzämtern des Landes einen auf bereits vorliegenden Daten basierenden Vorschlag für ihren späteren Steuerbescheid erhalten. Damit ein entsprechender Steuerbescheid ergehen kann, ist eine aktive Zustimmung erforderlich. Diese kann entweder über den im Anschreiben enthaltenen QR-Code oder durch Unterzeichnung und Rücksendung des Antwortschreibens erfolgen. Mehr als ein Viertel der angeschriebenen Bürgerinnen und Bürger hat dem Vorschlag bereits zugestimmt. Auf dieser Grundlage konnten die entsprechenden Steuerbescheide erstellt werden. Wer dem Vorschlag beispielsweise wegen fehlender Angaben nicht zustimmen kann, muss bis zum 31. Juli eine Einkommensteuererklärung beim zuständigen Finanzamt einreichen. Viele Menschen empfinden die Steuererklärung jedes Jahr als lästige Pflicht. Umso sinnvoller ist es, vorhandene Daten zu nutzen, die der Steuerverwaltung bereits vorliegen. Mit dem neuen Angebot Steuererklärung mit einem Klick und unserem Pilotprojekt Die Steuer macht das Amt verfolgen wir genau dieses Ziel. Die Einkommensteuer für Bürgerinnen und Bürger einfacher, verständlicher und weniger aufwendig zu machen. Unsere Finanzämter verstehen sich als Partner der Bürgerinnen und Bürger. Wer Steuern zahlt, soll sich darauf verlassen können, das Verfahren verständlich, transparent und möglichst unkompliziert sind. Mit beiden Angeboten gehen wir einen weiteren Schritt hin zu einer modernen, bürgernahen und serviceorientierten Steuerverwaltung, erläuterte Finanz- und Digitalisierungsminister Dr. Heiko Goye. Schwerin. Mecklenburg-Vorpommern will seine UNESCO-Biosphärenreservate künftig noch stärker als Forschungsstandorte etablieren. Mit einem neuen Forschungsthemenkatalog laden die Biosphärenreservate Schalsee und Flusslandschaft Elbe Wissenschaftlerinnen und Wissenschaftler gezielt ein, zentrale Zukunftsfragen zu Klimawandel, Artenvielfalt und nachhaltiger Landnutzung direkt vor Ort zu erforschen. Unsere Biosphärenreservate sind keine Freilichtmuseen. Sie sind Zukunftslabore, in denen wir Antworten auf die großen Fragen unserer Zeit entwickeln. Vom Klimawandel über den Schutz der biologischen Vielfalt bis hin zu einer nachhaltigen Landnutzung. Mit dem neuen Forschungsthemenkatalog laden wir Wissenschaftlerinnen und Wissenschaftler ausdrücklich ein, Mecklenburg-Vorpommern als Forschungsstandort zu nutzen, so Umweltminister Dr. Till Backhaus. Mecklenburg-Vorpommern verfügt mit 3 Nationalparken, 3 UNESCO-Biosphärenreservaten und 7 Naturparken über eines der dichtesten Netze großflächiger Schutzgebiete Deutschlands. Insgesamt stehen 545.700 Hektar und damit fast 18% der Landesfläche unter besonderem Schutz. Allein die 3 Biosphärenreservate umfassen rund 100.000 Hektar. Ein besonderer Vorteil für die Forschung sind die über Jahrzehnte aufgebauten Datenbestände der Biosphärenreservate. Langfristige Erhebungen zu Artenvielfalt, Wasserhaushalt und Landnutzung ermöglichen es, Veränderungen wissenschaftlich fundiert zu bewerten und praxisnahe Lösungen für Natur, Klima- und Ressourcenschutz zu entwickeln. Der neue Forschungsthemenkatalog knüpft daran an, bündelt konkrete Forschungsfragen und erleichtert die Zusammenarbeit zwischen Wissenschaft, Verwaltung und Praxis. Wie praxisnah diese Forschung ist, zeigen zahlreiche Projekte. Auf der Techiner Waldweide wird mithilfe eines Enterhalsbandes untersucht, wie Rinder naturschutzfachlich wertvolle Weideflächen nutzen. Die gewonnenen Daten helfen, extensive Beweidung gezielt zu steuern und Naturschutz mit landwirtschaftlicher Nutzung in Einklang zu bringen. Ein weiteres Beispiel ist die Schalseemaräne. Nachdem genetische Untersuchungen nachgewiesen hatten, dass eine Restpopulation der seltenen Fischart erhalten geblieben war, wurde ein wissenschaftlich begleitetes Wiederansiedlungsprogramm entwickelt. Dabei entstanden neue Erkenntnisse zur Aufzucht der Jungfische und zu ihren Lebensraumansprüchen. Auch gesellschaftliche Fragestellungen stehen im Fokus. Gemeinsam mit der Universität Lüneburg wurde für die Stadt Boitzenburg ein kommunaler Nachhaltigkeitsbericht entwickelt, der Politik, Verwaltung und Bürgerschaft als Grundlage für eine nachhaltige Stadtentwicklung dient und inzwischen Vorbildcharakter für weitere Kommunen besitzt. Bereits heute zeigt sich das große Interesse an den neuen Forschungsangeboten. Allein in den vergangenen Monaten wurden auf Grundlage des Forschungsthemenkatalogs bereits 7 studentische Abschlussarbeiten in den beiden Biosphärenreservaten begonnen. Hinzu kommen zahlreiche Projekte mit unmittelbarem Nutzen für den Natur- und Klimaschutz. So wurden beispielsweise 40 Kleingewässer für Amphibien wie die Rotbauchunge saniert oder neu angelegt. Im Bundesförderprojekt BROMI fließen seit 2021 gemeinsam mit dem WWF und weiteren Partnern rund 8 Millionen Euro in den Insektenschutz. Forschung und Umweltbildung gehen dabei Hand in Hand. Zwischen 2021 und 2025 nahmen mehr als 3,67 Millionen Besucherinnen und Besucher an Führungen, Exkursionen, Vorträgen und Ausstellungen in den nationalen Naturlandschaften Mecklenburg-Vorpommerns teil. Forschung endet nicht im Labor. Sie liefert konkrete Lösungen für den Natur-, Klima- und Ressourcenschutz, unterstützt Kommunen, Landnutzer und Politik gleichermaßen. Mit dem Forschungsthemenkatalog schaffen wir jetzt die Voraussetzungen dafür, dass noch mehr wissenschaftliche Projekte ihren Weg nach Mecklenburg-Vorpommern finden und unsere Biosphärenreservate ihre Rolle als Modellregionen nachhaltiger Entwicklung weiter ausbauen können, so Backhaus. Der Forschungsthemenkatalog ist sowohl auf der Website des Biosphärenreservats Schalsee als auch des Biosphärenreservats Flusslandschaft Elbe, Mecklenburg-Vorpommern zu finden. Auch in dem Biosphärenreservat Südostrügen, den 3 Nationalparken und den 7 Naturparken in Mecklenburg-Vorpommern wird intensiv geforscht. Weiterführende Informationen finden Sie im Übrigen unter Natur in Mecklenburg-Vorpommern. Griebenow. Mit der Teileröffnung des touristischen Informationszentrums im Schloss Griebenow ist Anfang Juli ein wichtiges Etappenziel, Meilenstein für eines der bedeutendsten historischen Bauwerke Vorpommerns, erreicht worden. Im Rahmen der Veranstaltung übergab Dr. Wolfgang Blank, Minister für Wirtschaft, Infrastruktur, Tourismus und Arbeit, zugleich einen Zuwendungsbescheid in Höhe von 4,5 Millionen Euro für den 2. Bauabschnitt des Vorhabens an die Gemeinde Süderholz. Schloss Griebenow ist ein bedeutendes kulturhistorisches Erbe unseres Landes. Mit der Eröffnung des Informationszentrums und der neuen Förderung schaffen wir die Voraussetzungen, das Schloss dauerhaft als touristischen und kulturellen Anziehungspunkt weiterzuentwickeln. Das stärkt den Tourismus und die regionale Wertschöpfung, so Minister Dr. Blank. Mit dem ersten Bauabschnitt wurden unter anderem die historische Fassade einschließlich der Außentreppe modernisiert, die Heizungsanlage erneuert, Schwammschäden beseitigt sowie umfangreiche Brandschutzmaßnahmen umgesetzt. Darüber hinaus entstanden Räume für die Touristeninformation und Ausstellungen, die Barrierefreiheit wurde verbessert und die Außenanlagen weiterentwickelt.
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2: Na, dann haben wir es heute mal doppelt.
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2: Genau so ist es, Nabend.
3: Hello everybody, it's Oldie Time.
2: Willkommen und herzlich willkommen zu den Retro-Charts. Musikgeschichte, die man hört. 1966 ist so voll mit großen Songs, neuen Sounds und Künstlern, die Musikgeschichte geschrieben haben, dass 2 Stunden eigentlich viel zu wenig sind. Wir versuchen es trotzdem mal. Schön, dass ihr mitkommt auf unseren Rundgang durch das Jahr 1966. Gestern Abend partielle Sonnenfinsternis, nicht nur hier im Norden, sondern in ganz Deutschland zu sehen. Heute Temperaturen um die 30 Grad bei uns in der Lüneburger Heide, in der Nordheide, wo ich sitze. Und morgen wird es nochmal heißer, bis zu 35 Grad. Wahnsinn! Der Sommer gibt noch einmal alles und heute Abend gebe ich euch alles.

0: Ja, heute also das Jahr 1966. Für unseren ersten Ausstellungsraum im Museum könnte es eigentlich kaum eine passendere Überschrift geben als "Und plötzlich ist alles da". British Rock, Beat, internationale Popmusik und Songs, bei denen man heute noch nach wenigen Sekunden weiß, kenne ich doch. Und wir starten gleich mit einem Titel, der eigentlich noch aus den letzten Wochen des Jahres 1965 stammt, aber 1966 richtig Fahrt aufnahm. Der Spencer Davis Group, Keep on Running. Danach bleibt es British mit den Rolling Stones. Wir machen einen Abstecher nach Australien zu den Easy Beats. Und schließlich wird's mit Dave D und seinen Kollegen noch einmal richtig britisch. Schön, dass ihr dabei seid. Ich bin Thomas Flegel und begrüße euch mit einem norddeutschen
1: Moin
0: zu unserem Oldie Date der Woche.

Keep On Running, the Spencer Davis Group. Aus good old England. Oh, it's nice, honey, isn't it? Da bleiben wir auch noch für einen Song. 1966 waren die Rolling Stones längst keine höfische Antwort oder höfliche Antwort auf die Beatles. Sie hatten ihren ganz eigenen Platz in der Popgeschichte gefunden. Hier sind sie.

0: Die Rolling Stones waren das.
1: Du hörst die Retro-Charts mit Thomas, dessen Gedächtnis bei Songtiteln erstaunlich gut funktioniert. Bei allem anderen, naja. Monday

Schon der Bandname von denen hier klingt ein bisschen so, als hätte 1966 jemand gesagt, ach komm, wir nehmen einfach alle. Hier sind Dave D, Daisy, Beaky, Mick und Titch.

0: Viel Musik heute im Programm. Viele kurze Titel, die um die 2-2,5 Minuten nur lang sind. War richtig Arbeit bei der Musikzusammenstellung heute. Sehr verrückt. Und jetzt haben wir schon den ersten Block mit den Schlagzeilen. Und da schalten wir gleich mal rüber in die Nachbarschaft, ins Nachbarstudio in Winsen.
1: Hier sind die Schlagzeilen aus dem ersten Quartal 1966. Die Raumfahrt schreibt Geschichte. Der sowjetischen Sonde Luna 9 gelingt im Februar die erste weiche Landung auf dem Mond und sendet Bilder von der Oberfläche zur Erde. Passierscheine bringen Berliner Familien zusammen. Rund um den Jahreswechsel nutzen Hunderttausende West-Berliner die Möglichkeit, Verwandte im Ostteil der geteilten Stadt zu besuchen. Nancy Sinatra erobert mit These Boots Are Made for Walking die Charts. Der Song wird Anfang 1966 zum internationalen Hit und macht die Sängerin endgültig zum Popstar. Der Fußball-WM-Pokal ist plötzlich weg. Im März wird die Jules Rimet-Trophäe in London gestohlen und wenige Tage später

0: Und den Abschluss in der ersten Stunde machen Simon and Garfunkel.
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1: 1966, ein Dankeschön erst nochmal an den Heiko. 1966 konnte aber nicht nur Beat und große Popgeschichte. Nee, das Jahr konnte auch ganz wunderbar gute Laune. Und genau das holen wir uns jetzt im nächsten Ausstellungsraum. Kommt mit in den Raum, der da heißt, das Jahr tanzt. Den Anfang machen gleich The Loving Spoonful mit einem Song, dessen Titel eigentlich schon ziemlich genau sagt, was sich die nächsten oder wie sich die nächsten Minuten anfühlen sollen. Daydream. Danach hören wir noch The Herman Hermits, The Supremes und The Hollies.

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1: Ein leerer Milchkasten als Ausgangspunkt für einen Popsong. Auf die Idee muss man auch erstmal kommen. Hier sind die Hermits. Hermits.

Der nächste Song kommt aus der Feder vom legendären Motown-Team Holland, Dossier Holland. Und Diana Ross braucht nur wenige Sekunden, um daraus unverkennbaren Sound für die Supremes zu machen. Hören wir jetzt? You Can't Hurry Love. Ja, nee, nix Phil Collins, The Supremes. Oft gecovert.

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1: Die Hollies waren das gerade. Bus Stop. Jetzt wird es Zeit für unser Heimspiel und 1966 müssen wir dafür gar nicht lange überlegen, wo wir anfangen, denn deutschsprachige Musik war in diesem Jahr nicht nur bei uns zu Hause. Europa hörte zu. Bevor wir gleich den Blick auf den Eurovision Song Contest, also den Grand Prix d'Eurovision de la Chanson, so wie er damals hieß, richten, gibt es erst einmal zwei ziemlich unterschiedliche Seiten des deutschen Schlagers. Wenke Möhre beginnt mit einem guten Rat, beiß nicht gleich in jeden Apfel, und danach wird es mit Roy Black, nun ja, ganz in Weiß.

war eine richtige Skandinavien-Kombo damals. Wenke Myhre, Gitte und Siv Malmquist. Beiß nicht gleich in jeden Apfel. Guns N' Weiß wurde für Roy Black zu einem sehr großen Markenzeichen und plötzlich wusste 1966 vermutlich halb Deutschland, welche Farbe das nächste Brautkleid haben

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1: Im Jahr 1 nach France Gall schickten viele Teilnehmerländer niedliche kleine Mädchen oder junge Frauen ins Rennen. Margot Eskens holte mit Die Zeiger der Uhr nach zwei punktlosen Jahren für Deutschland immerhin Platz 10.

Zwei Fakten am Rande. Åse Kleveland aus Norwegen setzte sich über die Kleideretikette hinweg und wagte sich im Pyjama auf die Bühne. Und Millie Scott für die Niederlande war die erste farbige Teilnehmerin in der Geschichte des ESC. Beim Finale in Luxemburg war Europa gespalten. Vor allem die nordeuropäischen Länder verteilten viele Punkte an ihre Nachbarländer, dafür aber keine an den späteren Sieger, der in Süd- und Westeuropa besonders gut ankam. Trotzdem gewann Udo Jürgens bei seinem dritten Anlauf im Grand Prix mit dem Titel Merci Chérie mit deutlichem Abstand vor seinen Verfolgern.

WSC-Sieg, also für Österreich und Udo Jürgens. Von den großen europäischen Scheinwerfern gehen wir jetzt in einen Ausstellungsraum, in dem es traditionell ein bisschen muggeliger ist, wie man hier im Norden sagt, weniger hell. Und ihr wisst, genau dort suchen wir ganz besonders gerne. Vergessen, aber genial. Zwei britische Songs haben wir auf unserer Liste. Zunächst erstmal The Mercy mit Sorrow und danach ein Mann, der 1966 einen alten Song nahm und daraus etwas ziemlich Eigenes machte. Alan Price. Die Band heißt Aaron Price Set mit I Put a Spell on You. Hinten dran gibt's noch den ersten Hit von Cat Stevens. Aber hier sind erstmal The Mercies.

0: ein Jahr später nahm auch David Bowie diesen Song in sein Repertoire auf, aber unsere Reise gehört heute dem Jahr 1966 und damit du The Mercies.
1: 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Heute wieder unterwegs zwischen Welthit und vergessen, aber genial.

0: bei manchen Songs hört man heute wirklich, dass sie schon ein bisschen älter sind. Der Song hier war schon einige Jahre alt, aber Alan Price machte daraus eine Aufnahme, die so klingt, als wäre sie genau für seine Stimme geschrieben worden. Und damit schalten wir gleich rüber wieder ins Studio in der Lüneburger Straße.
1: Hier sind die Schlagzeilen aus dem zweiten Quartal 1966. China startet die Kulturrevolution. Mao Zedong mobilisiert vor allem junge Anhänger und löst damit einen tiefgreifenden politischen und gesellschaftlichen Umbruch aus. München bekommt die Olympischen Spiele. Das IOC vergibt im April die Sommerspiele 1972 an die bayerische Landeshauptstadt und sorgt damit in der Bundesrepublik für großen Jubel. Die Beatles gehen mit Paperback Writer neue Wege. Die Single erscheint im Juni und zeigt die Band musikalisch experimentierfreudiger denn je. Borussia Dortmund holt den Europapokal. Der BVB besiegt den FC Liverpool im Finale des Pokalsiegerwettbewerbes mit 2:1 und feiert einen historischen internationalen Triumph. Vier Meldungen, viermal 1966. Ich bin jetzt mal höflich und schalte wieder zurück zu Thomas ins Studio. Viel Spaß mit den Retro-Charts.
0: Danke, danke. Seine erste Single überhaupt erschienen, als Cat Stevens gerade mal 18 Jahre war. Und das hier ist sie. Mit I Love My Dog begann eine Karriere, die noch einige ziemlich große Songs hervorbringen sollte.

0: So, ihr kennt das schon an dieser Stelle. Wir haben vor der Sendung ein paar Lose verteilt und wenn wir eins von euren Losen gezogen haben, dann könnte es sein, dass ihr jetzt gleich einen Werbeblock bekommt.
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0: Manchmal braucht ein Ausstellungsraum auch im Museum gar keine große Überschrift. Manchmal reicht es, die Tür zu öffnen und die Musik hineinzulassen. Juwel 1966 heißt unser letzter Block in der ersten Stunde. Drei Songs, die für mich zeigen, wie unglaublich zeitlos Popmusik schon vor 60 Jahren war. The Mamas and the Papas beginnen mit Monday Monday. Danach kommen die Beach Boys mit einem Song, über den eigentlich schon alles gesagt wurde. Und ganz am Ende lassen wir einfach noch einen Titel stehen, der bis heute diese ganz besondere Magie besitzt. John Phillips schrieb den Song angeblich in wenigen Minuten. Hier sind The Mamas and the Papas Monday.

Paul McCartney hat God Only Knows einmal als einen seiner absoluten Lieblingssongs bezeichnet. Hier ist er, viel mehr Werbung braucht er auch nicht. Hier sind The Beach Boys und God Only Knows.

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2: Willkommen zurück zur zweiten Stunde der Retro-Charts. Unser Museumsbummel durch das Jahr 1966 geht jetzt weiter und wir drehen die Lautstärke noch ein kleines Stück weiter nach rechts. Denn Mitte der 60er wurde Popmusik hörbar mutiger, Gitarren wurden rauer, Sound experimenteller und manches klang plötzlich nach etwas, was erst noch kommen sollte. Der Sound wird wilder. Vier britische und amerikanische Bands zeigen uns jetzt, wohin die Reise ging. Und den Anfang machen The Who mit Substitute. Pete Townshend schrieb hier nicht nur über die große Liebe, sondern über einen ziemlich ernüchternden Gedanken. Manchmal ist man im Leben eines anderen eben nur der Ersatz.

Bei den Yardbirds spielte 1966 Jeff Beck Gitarre und genau dieser Sound zeigt schon ziemlich deutlich, warum er später selbst Musikgeschichte schreiben sollte. Yardbirds

0: 8 Miles High sorgte für einigen Wirbel und einige Stationen wollten darin eine Drogenanspielung erkennen und spielten den Song lieber gar nicht erst. The Birds.
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0: Die haben es sogar geschafft, The Trunks mit diesem Song von Otto Walkes parodiert zu werden. Hammer. Wild Thing. Da waren aber auch verrückte Vögel, oder? Rüber in die Nachbarschaft wieder für den nächsten Schlagzeilenblock. Und zwar jetzt.
1: Hier sind die Schlagzeilen aus dem dritten Quartal 1966. Frankreich geht in der NATO auf Distanz. Präsident Charles de Gaulle zieht sein Land aus der integrierten militärischen Kommandostruktur des Bündnisses zurück. Die Starfighter-Affäre erschüttert die Bundeswehr. Nach zahlreichen Abstürzen wächst die Kritik am Kampfflugzeug und an der Führung des Verteidigungsministeriums. Die Beatles veröffentlichen Revolver. Das Album erscheint im August und setzt mit neuen Studiotechniken und ungewöhnlichen Sounds Maßstäbe in der Popmusik. Deutschland verliert das legendäre Wembley-Finale. England gewinnt das WM-Endspiel nach Verlängerung mit 4:2 und über das berühmte dritte Tor wird noch Jahrzehnte diskutiert. Das war das Quartal Nummer 3 1966. Ich gehe jetzt erstmal an die Bar und Thomas wühlt weiter in der Plattenkiste. Viel Spaß weiterhin mit den Retro-Charts.
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3: Aber du gibst mir
2: mit The Lords.

0: mit Ike und Tina Turner. Und mit den Beatles.
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1: Nach all den britischen Gitarren wird es jetzt wieder Zeit für unser Heimspiel und Deutschland 1966 hatte musikalisch deutlich mehr zu bieten als nur den klassischen Schlager. Drei ziemlich unterschiedliche Exponate haben wir euch hier in den Ausstellungsraum gestellt. Marion Merz beginnt mit Er ist wieder da, danach Drafi Deutscher und zum Schluss zeigen The Lords, dass Beatmusik auch mit deutschem Pass ganz hervorragend funktioniert hat. Gerade mal 17 Jahre alt war Marion Merz, als sie mit diesem Song ihren großen Durchbruch schaffte. Und Er ist wieder da gehört bis heute zu den Aufnahmen, bei denen wenige Takte reichen und 1966 steht praktisch wieder vor der Tür. Wieder.

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1: Drafi Deutscher war gerade einmal Anfang 20, aber längst einer der auffälligsten deutschen Sänger seiner Generation.

Nach unserem Heimspiel machen wir jetzt wieder genau das, was in unserem Museum besonders viel Spaß macht. Wir schauen dorthin, wo die großen Scheinwerfer gar nicht mehr so häufig hinleuchten. Vergessen, aber genial. Diesmal haben wir tatsächlich zwei Exponate nebeneinander gestellt, zwei Ausstellungsstücke, die kaum unterschiedlicher sein können. Erst ein Instrumentaltitel, der wahrscheinlich mehr Menschen erreicht oder den mehr Menschen kennen als seinen Titel und danach ein waschechter Popsong. Herb Alpert mit Spanish Flea und Graham Bonney mit Supergirl hier in unserer Rubrik Vergessen, aber genial.

0: dann seid ihr vermutlich wirklich nicht allein. Das bedeutet so viel wie spanischer Floh. Na dann, husch ins Körbchen, kleiner Flo.
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0: Wie Graham, Bonnie und Supergirl.

der Engländer Graham Bonney. Seine größten Erfolge feierte er ausgerechnet in Deutschland und Supergirl machte 1966 für ihn den Anfang. Jetzt wird unser Museum ein bisschen wärmer. Ja toll, das Fenster hier im Studio ist auch offen und es sind immer noch 27 Grad. Und vermutlich wird es auch ein bisschen schweißtreibender. Soul mit Herzschlag ist an der Reihe. Vier Aufnahmen, bei denen 1966 Rhythmus, Stimme und Gefühl ziemlich direkt zusammenfinden. Wir starten mit Sam and Dave, Hold On, I'm Coming. Danach Ike und Tina Turner, die Four Tops und Wilson Pickett sorgt dafür, dass hier garantiert niemand gemütlich in der Museumsecke einfach hinsetzt und dort hocken bleibt. Sam Moore und Dave Prater schrieben zu den großen Stimmen des Stax Sounds und schon der Titel klingt weniger nach Einladung als nach Ansage. Hold on, I'm coming.

Phil Spector wollte mit dieser Aufnahme seine berühmte Wall of Sound weiter auf die Spitze treiben. In den USA wurde das Ding zunächst gar kein großer Hit, in Europa dagegen verstand man ziemlich schnell, was für ein Brett da gerade aus den Lautsprechern kommt. Ike und Tina Turner, River Deep, Mountain High. Levi Stubbs singt hier nicht einfach nur eine Liebeserklärung, es klingt eher so, als hinge sein komplettes Leben davon ab. Genau deshalb funktioniert Reach Out, I'll Be There bis heute. Nein.

0: Hui, ziemlicher Knaller von Wilson Pickett, Land of Thousand Dances. Musik aus den USA.
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0: Da brat mir doch einer einen Storch. 20 Minuten nur noch und dann kommen wir tatsächlich schon in den letzten Ausstellungsraum für heute. Aber bevor jemand anfängt, die Stühle hochzustellen, ein bisschen haben wir noch. Unser Finale beginnt mit einer Frau, die 1966 ziemlich unmissverständlich erklärt hat, wozu ihre Stiefel gemacht waren. Wir haben es von Heiko vorhin schon in den Nachrichten gehört. Nancy Sinatra, These Boots Are Made For Walking. Und danach wartet noch ein letzter Block auf das unglaubliche Musikjahr. Lee Hazelwood hat ihn übrigens produziert. Und Nancy wollte den Song einfach nicht hübsch singen.
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0: Ich hatte am Anfang schon angefangen, Lee Hazelwood wollte, dass Nancy Sinatra den Song wirklich nicht besonders hübsch singt, sondern sie sollte klingen wie ein Mädchen, das einem Mann endgültig die Tür zeigt. Ich würde sagen, Auftrag erfüllt, oder? Heiko ist wieder dran.
1: Hier sind die Schlagzeilen aus dem vierten Quartal 1966. Barbados wird unabhängig. Ende November löst sich der Karibikstaat von Großbritannien und beginnt als souveräner Staat ein neues Kapitel. Die Große Koalition übernimmt in Bonn. Nach dem Rücktritt Ludwig Erhards wird Kurt Georg Kiesinger Bundeskanzler. Willy Brandt wird Außenminister und Vizekanzler. The Beach Boys veröffentlicht Good Vibrations. Die aufwendig produzierte Single wird im Herbst zum Welthit und gilt als Meilenstein moderner Popproduktion. Jack Brabham ist Formel-1-Weltmeister. Der Australier gewinnt 1966 seinen dritten Titel und schafft das Kunststück im Rennwagen seiner eigenen Marke. Damit ist nicht nur 1966 Geschichte, sondern auch die Schlagzeilen für heute. Ich mache das Mikro aus und gebe zurück zu Retro Thomas mit den Charts. Viel Spaß heute Abend noch.
0: Ray Davies schrieb hier einen Song über einen reichen Mann, dem der Fiskus ziemlich gründlich die Laune verhagelt. Daraus machte er ausgerechnet den entspanntesten Sommerhit des Jahres. The Kings on Sunny Afternoon.

0: Ihr kennt das schon, am besten nochmal schnell Getränke holen. Wir kommen gleich zu einem Song, wo Paul McCartney versucht hat, keinen Liebessong zu schreiben.
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Da sind die Pilzköpfe mal einen etwas anderen Weg gegangen und das Ergebnis, wir haben es ja vorhin auch schon in den Nachrichten von Heiko gehört, war Paperback Writer, ein Superhit des Jahres 66. Und wie immer kurz vor Ende unserer Sendung, unseres musikalischen Rundgangs, ein Blick auf die Charts aus Amerika, England und Deutschland. 1966 war ein musikalisches Übergangsjahr. Beat und Soul waren auf dem Höhepunkt, während psychedelische und experimentelle Sounds bereits die nächste Pop-Ära ankündigten. Die Top 5 aus den USA. 96 Tears. Question Mark and the Mysterians auf der 5. Reach Out, I'll Be There, die Four Tops auf der 4. Die Righteous Brothers, You're My Soul and Inspiration auf der 3. Cherish from the Association auf der 2. Und Sergeant Barry Sadler und The Ballad of the Green Berets, die erfolgreichste Single in den Vereinigten Staaten. Beat Pop, Soul und Easy Listening standen nebeneinander in Großbritannien und britische Bands blieben international stilprägend. Auf der 5 Nancy Sinatra, These Boots Are Made For Walking, die Four Tops, Reach Out, I'll Be There. Auf der 4 Yellow Submarine und Eleanor Rigby von The Beatles. Auf der 3 Frank Sinatra, Strangers in the Night, die 2 und Distant Drums von Jim Reeves, der erfolgreichste Single in UK. Internationaler Beat und Pop gewannen stark an Gewicht, während deutsche Schlager weiterhin fest den deutschen Jahresmarkt verankert hatten. Auf der 10 Guns in Weiß, Roy Black, The Beach Boys, Sloop John B. auf der 9. Nochmal Roy Black, Leg dein Herz in meine Hände auf der 8, Michelle von The Beatles auf der 7. Die Beach Boys, Barbara Ann auf der 6, Chris Andrews, Yesterday Man auf der 5, die 4, Monday Monday von The Mamas and The Papas und die Top 3 in Deutschland. Nancy Sinatra, These Boots Are Made For Walking, auf der 2, Freddy, 100 Mann und ein Befehl und Strangers in the Night von Frank Sinatra, die erfolgreichste Single aus Deutschland.

die haben natürlich noch gefehlt. Die Beach Boys und Good Vibration. Ihr habt es im Laufe der Sendung gehört, wo und wie erfolgreich die überall waren. Und es ist so ein 66er, der einfach gute Laune macht, finde ich. Ja, und damit verlassen wir den letzten Raum und unser Museum für heute Abend. Und bevor wir gleich die Tore unseres Museums für heute schließen, schauen wir noch auf die Favoriten bei den Vornamen der Kinder im Jahr, die 1966 geboren wurden. Bei den Mädels Sabine ganz vorne, Susanne, Claudia, Petra, Andrea. Bei den Jungs auf Platz 5 Frank, 4 Andreas, Michael auf der 3, Stefan auf der 2 und ganz vorne Thomas. War heute endlich mal euer Name dabei, meiner war ja immerhin Platz 1. Und nächste Woche drehen wir unsere musikalische Zeitmaschine 10 Jahre weiter nach vorne. Dann öffnen wir die Türen für das Musikjahr 1976 und ich verspreche euch, auch dort gibt es wieder jede Menge zu entdecken. Vielen Dank, dass ihr heute zu Gast in unserem Musikmuseum 1966 wart und uns begleitet habt. Macht's gut bis nächste Woche, passt gut auf euch auf. Morgen soll es ja nochmal richtig heiß werden in Deutschland. Und in euren Lieblingsradios geht es jetzt gleich mit dem bekannten und erwarteten Programm weiter. Davon gehen wir jedenfalls mal aus. Bei den Elbe-Stationen, Elbe Deutsch und Elbe Radio gibt es jetzt, und das ist unsere Heimat, gleich Robert Rosbach und den Soundtrack deines Lebens. Und ich weiß zum Beispiel, bei Tegel läuft er auch gleich. Also, bleibt gesund, passt auf euch auf, guckt nochmal, ob heute noch ein paar Sternschnuppen zu sehen sind, es soll ja noch ein bisschen was geben. Und bis nächste Woche sage ich Tschüss, ich bin Thomas Flegel und das hier war unser Oldie Date der Woche.

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2: Ja, wunderschönen guten Abend und guten Morgen, hätte ich fast gesagt. Bin immer noch in Frühschoppenstimmung von gestern. Ey, es ist wieder Montag, der 17.8. So, heute ungewöhnliche Sendezeit für mich. Der Knut aus Warenmüritz ist noch ein bisschen in der Erholungsphase. Schöne Grüße dahin. Für ihn mache ich heute die Sendung hier bis 8, bis 20 Uhr. Ja, bei Laut FM gibt's mal wieder einige Störungen, aber nicht wundern, wenn die Laut FM Player hier auf der SWR Hans Radio Seite die Titel anzeigen, dann werden die auch gespielt. Und wenn ihr die anklickt, dann werden die Titel auch abgespielt. Bloß auf der Player Seite der Laut FM Spieler ist teilweise nichts, also keine Titelanzeige zu sehen, aber es funktioniert trotzdem alles. Ich sag ja, vielleicht hat Laut FM zu Weihnachten mal ein gemeinsames Geschenk und dass denn dann alles funktioniert. So. So, man hat mich gestern gehört, früh und spät shoppen. Und zwar völlig anders. Na, so völlig anders auch nicht. Sehr wenig deutsche Neuvorstellungen. Das war Absicht. Denn die habe ich mir heute vorgenommen. 2 Stunden lang ganz neues Zeugs aus deutschen Schlager- und Hitparaden. Zu 95% alles produziert 2026. Einige Nachzügler sind dabei aus 2025, die aber erst in den letzten Wochen und Monaten veröffentlicht wurden.

So, temperaturmäßig hat sich ja zum Glück ein bisschen abgekühlt hier bei mir in Stralsund. Gestern und heute waren da ungefähr 17 bis 19 Grad. Allerdings auch ohne Regen. In einigen Regionen hat es ein bisschen mal geregnet, aber die Grünen lassen es nicht regnen, ne? Die beschweren sich jetzt bei der SPD. Aber ja, ich wollte Politik rauslassen, aber in diesem Fall habt ihr ja gemerkt, dass es Satire war. Was für Tiere? Ja, sehr niedliche. 22 Grad habe ich hier draußen. Also hier, woher ich sende. Sendeanstalt. Anstalt Sendezentrum. Hansestadt Stralsund. Mecklenburg-Vorpommern, Vorpommern-Rügen. Also ganz oben rechts auf der Landkarte Deutschlands. Stralsund, das ist die Stadt vor der Insel Rügen, die größte Insel Deutschlands. Und in Südbrandenburg, hat der Klaus mir geschrieben, sind 20 Grad. Und ein bisschen Regen gab es auch. Ja, da hapert es noch ein bisschen. Das ist der Klimawandel, den die CDU verbockt hat. Jetzt habe ich ja fast alle Parteien durch. Naja, ich lasse es sein, alles gut. Aber ihr wisst ja, das ist Satire. Was für Tiere? Ah ja, ganz niedliche. Ganz niedlich. Ja, ganz niedliche. Komm. Ja. Die Pferde quietschen. So, wir fangen. Na, hör auf! Brrr. Platz! Ach nee, das machen andere. Genau die machen es. So, wir fangen mit Achim Petri. Das ist noch ein Titel aus 2025. Damit legen wir los. Noch eine Nacht. So, ruhig! Achim, let's go. Ach nee, let's fetz.

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Und zu den Interpreten und Interpretinnen brauche ich heute nicht viel sagen. Die sind längseits oder größtenteils bekannt. Und ich konzentriere mich auf die Titel, die ich mir rausgesucht hatte, ich aus den letzten Samplern der jeweiligen Plattenfirmen. Und es ist immer so, dass es nicht jeder Titel, den ich spiele, der mir auch hundertprozentig gefällt. Aber wenn ich sowas spiele, dann noch mindestens zu 88%. Ja, also da kann der Moderator, sollte Moderator auch sich nicht unbedingt nach seinen eigenen Geschmäckern oder nach seinem eigenen Geschmack richten, denn wir haben ja Informationspflicht sozusagen und hier ist Alessa und sie ist 20.000 Meilen, sie singt schon und ich rede ungern, wenn die Leute singen rauf. Also Alessa, 20.000 Meilen und der Nur-So-Remix ganz neu dabei.

Das war Alessa und 20.000 Meilen, der nur so Remix. So, heute mache ich mal so, dass es nach Alphabet geht. So, angefangen mit A und enden oder verenden werde ich mit S. Also die Playlist ist noch nicht so richtig voll. Da fehlen noch 2, 3 Titel und für die nächste Sendung nachher ab 20 Uhr, da habe ich schon mal 29 Minuten Musik in der Playlist drin. Och, das läuft immer so alles so ganz spontan. Also niemals fange ich mit einer voll gefüllten Playlist an. Ganz selten kommt das vor, aber nicht ganz so selten kommt es vor, wenn ich sie spiele. Andrea Berg, auch ganz neu dabei. Nächstes Mal sage ich dann nein. Und hier ist der Ultrafox oder Ultrafox Mix. Andrea Berg. Und wenn ab und zu mal ein bisschen KI dabei ist, da drücken wir mal ein Auge zu heute.

dass es am Anfang ein bisschen Frauenpower gibt, also jetzt meine ich nicht den Achim Petri, das ist Zufall, weil dann gibt es jetzt eine Angelika Martin, ne? Auch die Ärmste kann sich auch keinen Nachnamen leisten.

Na, wenigstens habe ich ab und zu mal ein paar männliche Jinglesänger hier auch. Jetzt hören wir die Love Story, nicht die Filmmusik, sondern ganz neu dabei mit Angelika Martin, Love Story.

Schlagere wie auch wieder so hingewurstelt. Also ich bin ja nebenbei auch noch dabei, hier einige Titel noch in die Playliste reinzuziehen. Heute mal wirklich Schlager in der Schlagerrevue. Und morgen geht's weiter. Ja, wir setzen immer einen drauf. Morgen denn von 18 bis 20 Uhr weitere Schlager, dann allerdings anderes Terrain. Nicht unbedingt was ganz, ganz Neues, aber der deutsche Disco Fox am Nachmittag sind auch immer ganz, ganz schöne Songs dabei, auch teilweise so ein bisschen selbst zusammengemixt vom DJ Mix-Up Klaus. Und davor die Kaffeezeit mit Michael Mayer hat sicherlich, das weiß ich garantiert, auch ein paar aktuelle Schlager dabei. Ja, so Annemarie Eilfeld jetzt hier, wie oft denn noch? Ah ja, Werbung, also Klappern gehört zum Handwerk, ne?

Wenn ein Moderator was falsch plappert, dann muss er es nochmal sagen, denn es ist oft genug. Ich, als Annemarie Eilfeld anfing zu singen, habe ich gedacht, habe ich nun 18 Uhr gesagt oder 16 Uhr? Ja, Klaus hat mir das bestätigt. Es sind aufmerksame Hörer und auch alle anderen. Ja, auch die Sabine hier in Grimmen hat gesagt, ich sehe in deinem Sendeplan was anderes. Also morgen der deutsche Disco-Fox, Nachmittag mit Klaus, 16 bis 18 Uhr. Nee, nur Disco-Fox und dann ab 18 Uhr Mix-Up und da sind auch natürlich internationale Songs dabei. So, nun wechseln wir vom A nach dem Buchstaben, nee, nach dem B, wie Beatrice Egli. Man sagt doch immer so, du musst dann so und so machen, dann kommst du auch noch A, von A nach B. Hätte ich ja fast meinen eigenen Gag, ist egal. Dann sage ich immer, ich möchte aber nach

0: Beatrice Egli.
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0: Und mit Frauenpower machen wir weiter, Caro Best. Wir tanzen durch die Nacht. Final Music Remix, auch ganz neu dabei.

Das war die Caro. Also nicht Pik oder Kreuz. Das Herzchen, Caro. Ja, mach das mal nachher, das mache ich nachher. Und jetzt haben wir wieder ein männliches Stimmchen dabei, Connor Meister.

Es ist schön, niemand ohne dich und so. Wer lieber allein ist, der fragt sich dann, ne? Auch alleine kann man Liebe machen, habe ich mir sagen lassen. Ich spiele Musik, bevor ich mich hier oute. Nein, das habe ich nicht. Doch, nein! Komm nicht aus dem Privatleben. Herr Wilms, sing gleich. Ist das Liebe? Echoland Remix, auch ganz neu dabei.

Ja, am Anfang der Sendung habe ich gesagt, dass es hier und da mal vorkommen kann, dass einige Künstler und Künstlerinnen, einige Plattenfirmen auch die gewisse KI mit eingesetzt haben. Hier in diesem Fall hat man es auch sehr gut gehört, aber das sind dann solche Titel, die auch die seriösen Plattenfirmen übernommen haben, wie zum Beispiel die Plattenfirma Telamo oder hier aus dem Doppelalbum DJ Hitparade mit Uwe Hübner. Das sind solche Titel, die sich auch wirklich in den Charts platzieren. Ansonsten, wenn man so einige KI-Dinger hört, gut, aber gut, ja, ich habe ja meine, also ich habe ja öfter schon mal gesagt und auf der Webseite steht es ja, wir versuchen KI so weitestgehend zu minimieren. Und Elvira Fischer, ich denke mal, das ist jetzt eine richtige Stimme, weil die Künstlerin gibt es wirklich. Tu es noch einmal, tu es einfach noch einmal. Komm mal machen hier, MF Fox Remix, auch ganz neu dabei.

0: 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Das wäre nichts für mich. Wir sind beim Buchstaben E. Heute mache ich mal wirklich nach Alphabet die Sendung von 18 bis 20 Uhr, die Vertretungssendung für den Knut in Waren, Müritz, wenn er zuhören sollte. Gute Besserung. Und wir vertreten dich hoffentlich auch dementsprechend. So, Eva, noch eine Frau. Eva Luginge. Nun ist er weg. Nun ist er gegangen. Nun ginge. Ja, Eva Luginge oder Luginge. Ach komm, ich spiele es einfach. Heimliche Tränen, auch ganz neu. Vielleicht sollte ich wirklich mal so machen. Pino, der schweigsamste Moderator des Nordens.
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0: Eva Luginger, und jetzt nun ist er da. Ich grüße mal den Stefan Reis, mein Kartoffelfresser aus Bad Oldesloe. Ja, zu ihm darf ich das sagen. Also er hat ja für mich auch ab und zu mal so einige Sprüche, die nicht sendefein sind. Schöne Grüße in den Nordwesten Deutschlands. Und jetzt haben wir den Hansi dabei. Nein, nicht den Vorder- oder Hinterlader, den hatte ich ja gestern schon. Und das war dann auch schon, denn das reicht dann auch. Aber einen süßen Bach kennen wir hier. Was wäre, wenn...
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0: sagen Sie, Süßenbach, was wäre, wenn, ja, folgende Formation hat einen ganz komischen Namen, Herzpunkt 2, dann ein Bindestrich, die Schlageragenten. Auch ganz neu, noch nie gehört vorher, deswegen ist es ja neu. Komm, wenn es so wäre, dann müsste ich vor jedem Titel das hier spielen.
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0: Aber das ersparen wir uns. Hier ist die Marie. Und dann, damit gehen wir in die zweite Stunde heute.
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Marie. Aber wieder diese Akkordeonklänge, dieses Arrangement aus der KI-Szene. Aber wie gesagt, heute ist es auch üblich, kommt sogar in den Charts vor. So, jetzt machen wir ein bisschen Grabschändung. Na, das Original hier von diesem Titel ist von 1983 und das wurde jetzt zum x-ten Mal nochmal neu aufgemotzt 2026 von Tonattacke. Hier ist Ibo, verlange ich zu viel, der Tonattacke Remix. Und damit sind wir in der zweiten Stunde. Ganz was Neues. Ja, sollte es auch losgehen. Klick mal. Ja, klick mal. Klick. Ja, jetzt haben wir es. Und auch hier ist KI dabei. Aber wir geben es ja bekannt und dann ist es in Ordnung. Ibo, verlange ich zu viel. Tonattacke Remix. Ganz neu diese Version dabei.

Das war die Originalstimme vom Ibo aus der schwarzen Kiste geholt. Ein bisschen KI drumrum. Und jetzt sind wir beim Buchstaben J. Heute mache ich das mal in der ersten Sendung heute von 18 bis 20 Uhr nach Alphabet. Ganz neues Zeugs aus deutschen Landen, aus deutschen Hitparaden und Charts. Und folgendes Liedchen ist im Original auch aus den 80er, 1982. Words, das Original kennen wir, F.R. David. Und Joy Heindler hat das neu eingesungen oder neu einsingen oder spielen oder machen lassen. Mach mal hier, schwer zu erklären.

0: Das war mal wieder eine ganz neue Version von Words, schwer zu erklären. So, Jörg Bausch mit seinem Titel Schleier und Zylinder habe ich vor einigen Wochen schon mal ganz neu vorgestellt. Hier ist aber eine ganz neue Abmixung, nochmal Tonattacke.
1: Es

Wie gesagt, heute mal neues Zeugs nach Alphabet, was die Interpreten angeht. Und eine Julia Mainzer ist auch dabei mit Nashville. Hier haben wir sie.

grüße mal den Hans, den Karl-Heinz von Zu Blau. Ja, wenn ihr die Player aufmacht, die Laut-FM-Player, da macht sich ja ein extra Fenster auf. Das sind ja neuerdings auch solche One-Click-Player. Da muss man nicht extra nochmal auf Sender starten klicken. In einigen Radios, auch leider auf SVR Hans Radio, werden die Titel dort nicht angezeigt. Auf 180 Grad FM ist es dagegen anders. Also es ist von Radio zu Radio verschieden. Ich weiß auch nicht, man weiß auch nicht, woran es liegt, dass es bei einigen Radios angezeigt wird und bei einigen anderen nicht. Aber das liegt nicht in unserer Macht, aber auf der Webseite von SVR Hans Radio stehen die Titel, die da auch gerade laufen. Ansonsten haben wir ja noch die anderen Player, Radio.de, und bei Phonostar werden auch die Titel angezeigt. Allerdings muss man da ein neues Fenster aktivieren und die Player, wo die 5 steht darüber, die zeigen die Titel ja auch an. Und die One-Click-Player darüber, die funktionieren auch. Also technisch funktioniert alles, bloß die Anzeige bei Laut.fm. Wie gesagt, es ist ganz gut, dass ich den Hinweis immer noch drin gelassen habe. Bei Laut.fm gibt es zeitweise immer noch Störungen in der aktuellen Titelanzeige und Funktionalität. Bitte dann die anderen oberen Player nutzen. Bevorzugt dann Phonostar nehmen. Diese Player sind die stabilsten und nicht Laut.fm gekoppelt. Das habe ich noch drin gelassen und ich wusste auch, warum.

Und nicht nur wir kämpfen seit rund 2 Monaten mit der technischen Unzulänglichkeiten von Laut FM. Können wir nichts machen? Ja, und jetzt Kerstin Ott, jetzt sind wir beim Buchstaben K, wie nur kümmern nach Habuse. Irgendwann vielleicht, dann haben wir nochmal den Nur-So-Remix. Auch ganz neu dabei. Heute, wie gesagt, ganz neues Zeugs. Bis 20 Uhr danach. Ganz altes Zeugs aus DDR-Zeiten ab 20 Uhr. Irgendwann.

So, jetzt haben wir mal wieder ein bisschen Frauenpower, obwohl bei Kerstin Ott, na, weiß man ja nicht, aber jeder nach seiner oder nach ihrer Fasson ist ja auch, oder es, ne? Wir, ihr, sie, du, ich, du, er, sie, es, wie ihr sie, aber in der Schule gelernt, aber ich, ihr merkt, es ist lange her. So, folgenden Titel schiebe ich schon seit Wochen, seit Monaten vor mich her und jetzt ist gute Gelegenheit, den mal auszuliefern. Laura Wilde und Magic Moments aus 2025, der Remix.

Leon Hegemann war das. Glücksritter DJ Mix. Auch wie gesagt ganz neu dabei. Und auch gleich weiter mit Melanie Engels. Geliebt, gelebt und geflogen, so haben wir es ja.

Das war Melanie Engels und jetzt kommt Fischer. Aber wer aufgepasst hat, weiß, dass keine Helene Fischer kommen kann, weil wir heute mal ein bisschen alphabetisch vorgehen, was die Interpreten und Interpretinnen angeht. Der Michael Fischer ist es. Du bist meine Playlist hier, der Dance Mix, auch ganz neu dabei.

Das war Michael Fischer. Eine sehr hohe Stimme hat er, aber es ist halt so. Kann man sich ja meistens nicht aussuchen. Noch einen Michael habe ich dabei. Auch das werden wir überleben. XL-Version, eine XXL-Version von Das werde ich auch noch überleben. Michael Wendler.

Michael Wendle. Unverkennbar. Es gibt ja nach wie vor Sender, die boykottieren einige Sänger und Sängerinnen. Auch dieser ist dabei, Michael Wendle. Für mich ist das albernes Kindergarten. Die Musik hat mit ihren Meinungen oder was sie so hier und da mal gesagt haben, für mich nichts zu tun. Für mich zählt nur die Musik. Egal, was sie in ihrer Freizeit gemacht haben oder verbrochen haben. Nee, sonst würde ich ja den Herrn Glitter auch nicht spielen sollen, dürfen, mögen. Also, wie gesagt, bei mir ist die Musik im Vordergrund und jetzt auch die Liebe. Zumindest von Misha Kova besungen. Alles ist Liebe, remixed. Ganz auch ganz neu dabei.

Und die Natalie Holzner auch mit einem ganz neuen Lied, zumindest mit einer ganz neuen Einspielung über Three Select Remix, auch ganz neu dabei, diese Version.

Das war Natalie Holzner, Cleopatra hier, der 3 Select Remix. Auch ganz neu dabei. Ich muss immer auf die Uhr gucken, auf die Playliste, denn nach mir ist ein Moderator dabei, der sitzt auch schon auf seinen Löchern, also auf den Startlöchern. Nee, aber wenn ich sehe, wenn ich den Sendeplan sehe, ja, da brauchen wir keine großen Stühle wechseln. Aber jetzt den Titel. Hier, Olaf Berger. Alles oder dich, die Disco Fox Version. Ganz neu dabei.

0: Alles oder dich. Olaf Berger.
1: Alles oder dich.
0: Genau so.
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0: Was habe ich vorhin gesagt? Ich sitze hier auf meinem Sendestuhl. Ein bisschen bequemer ist er schon. Ist ja schon fast ein Sendesessel. Also ist das, wenn man von einem Stuhl weggeht, ist das denn ein Stuhl? Ein Stuhlgang?
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0: So, vorletzter Titel in dieser Stunde, das ist Ramon Roselli, ein Titel aus 2020, der jetzt nochmal über die Nur-So-Remix-Schiene neu aufgemischt wurde. Eine Nacht, und das ist hier Roman Roselli.

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1: Und jetzt kommen wir zum letzten Titel in dieser zweiten Sendestunde von mir heute hier mal für den Knut aus Waren-Müritz in der Sondersendung Deutsches ganz neues Zeugs dabei. Alles aus Ende 2025 und auf jeden Fall 2026. So, ich werde nachher meinen Stuhl schon anwärmen, denn hier in der Wohnung wird es langsam kalt, wenn den ganzen Tag den Balkon, die Balkontür aufgeht. Ja, ne? Man muss gucken, wann die Heizung wieder. Nein, war nur Gag. So, letzter Titel hier, und das ist auch wieder so ein nur so Remix, auch ganz neu dabei: Silvano Giganti. Und setze ich mich rüber ins gleiche Studio, ne? Oder ich bleibe sitzen, ja, nochmal aufs Töpfchen und dann los. Und hier, Silvano Giganti. Ein gigantischer Name.

0: Silvano Giganti. So, jetzt sind wir in der dritten Sendestunde heute am Montag.
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0: Ja, jawoll, jetzt haben wir es.
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1: So ist es, alle 14 Tage. Hier auf S2 Hans Radio, Schlagerrevue Musik des Ostens. Das ist kein Abklatsch der damaligen Kultsendung von Radio DDR1. Aber trotzdem wollen wir uns alle 14 Tage hier an die damalige musikalische Zeit erinnern, 1949 bis 1989. Musik aus der DDR bzw. den sogenannten sozialistischen Bruderländern von damals.

0: Und in den letzten beiden Schlager-Revues, da hatte ich immer so ein bisschen thematisch das Sendekonzept geändert. Rock und Pop aus der DDR war letztes Mal. Heute mal wieder durchweg Schlager aus der damaligen Zeit. Und auch hierzu grüße ich alle Leute, die zuhören, egal auf welchen Kontinenten oder Kontingenten oder Konserven oder... Moin, heute am Montag, 17.08. Aus dem Sendezentrum Hansestadt Stralsund, rechts oben auf der Landkarte Mecklenburg-Vorpommern, Vorpommern-Rügen. Und wir starten mit einem Titel aus 1962. Ist übrig geblieben aus den ganzen Playlisten von davor. Und das ist Hartmut Eichler. Wart auf mich, Josephine. Veröffentlicht auf Amiga, natürlich.
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Hartmut Eichler. Warte auf mich, Josephine. Also für eine Stunde habe ich schon die Playlist mit Musiktiteln vollgepackt. Auch ein kleiner Wortbeitrag aus der CSSR damals von Subraphon. Ja, ist auch dabei. Und Musikwünsche. Ein Musikwunsch ist auch jetzt gerade reingekommen. Und Horst Krüger übrigens hat auch mal mit Schlager angefangen. Da deute ich schon mal darauf hin, dass der Musikwunsch nach der Tagesreise denn auch gleich auch mit dabei ist. Ein langer Riemen ist das von 7:21. Aber hier ist einmal Horst Krüger in der Anfangsphase. Also in den 60er hat er ja schon angefangen. Aber hier ist ein Titel von 1971. Sehr gefährlich.

0: vorbei.
1: Benno war der andere Sänger, den wir da auch hörten, die auch alle beide im damaligen oder teilweise im Gerd Michaelis Chor dabei waren. Die haben wir heute auch noch dabei. Habe ich zwar noch nicht, aber kann ich noch mit reinnehmen. Wie gesagt, ich habe bis 21.03 Uhr habe ich erstmal die Musik hier vorbereitet. Und ja, jetzt gehen wir rüber zur damaligen Volksrepublik Polen, ne? Da hat man seine gestohlenen Autos wieder gesehen. Und das ist auch wieder ein Restbestand aus einer vorherigen Sendung. Jedes Jahr im Winter, ein Titel aus dem Jahre 73. Wir bleiben eine Weile im Jahrzehnt. Die Skalden oder polnisch denn Skaldowie.

0: Das waren die Skaldinnen. Skaldinnen. Skaldovje. Es klappt eher. Manchmal kann ich Ausländisch viel besser als Deutsch. Aber das ist eben. Ist klar, ich schlage Revue.
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0: Also, wer so genannt wird, dem sei es auch verziehen. So, erster Musikwunsch jetzt in dieser Stunde gleich nach Chris Dirk. Die hatten ja, also Frank Schöbel und Chris Dirk hatten ja ihre große Zeit, denn auch in dem Film Heißer Sommer und dann 1974 Nicht Schummeln, Liebling, und in dem Jahr hatten sie sich auch getrennt. War eine sehr fruchtbare Zeit für alle beide. Und hier ist ein Titel, eine Single aus 1971, da schrie ich Hilfe!

0: Sport ist Mord, sagt man immer. Nee. Wer viel zu Fuß geht, so wie ich, der braucht nicht extra Sport dazu. Das war Chris Dirk. Und nun kommen wir zum ersten Musikwunsch in dieser Sendung. Und das ist ein Musikwunsch vom Klaus Für. Also eine Wunschmusik für den Gerald aus Beilrode. Rode, das ist ja so ein Wort, so eine Wortendung, das haben viele Orte da, Mitteldeutschlands und in der Nähe des Harzes, Wernigerode oder irgendwie sowas. Das ist sowas wie bei uns im Mecklenburg-Vorpommerschen-Bereich Hagen am Wortende. Kurzhagen, Großkurzhagen, Kiddingshagen, das sind so diese Großgrundbesitzer gewesen, die Ländereien hatten, viele große Ländereien, und so hießen dann auch viele Orte mit diesem Wortanhängsel. Und für den Gerhard aus, weiß nicht, wo das ist, das müsste ein kleiner Ort sein, aber ich denke mal, so geografisch lag ich wohl richtig. Hier ist natürlich die Horst Krüger Band. Das wurde auch veröffentlicht als "Ich habe mir von der Tagesreise manches mitgebracht". Nee, viel zu lang. Tagesreise reicht. 7 Minuten 21 aus 1974.
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So, war aus Krüger Band, Tagesreise inzwischen. Ich konnte jetzt ein bisschen was dazulernen. Meine Geografie-Kenntnisse sind eigentlich sehr gut, aber das ist ein Ort, wo der Gerald wohnt. Da habe ich noch nie gehört vorher. Und Rode, das habe ich mit Wernigerode und so weiter, mit dem Harz und Mitteldeutschland da in Verbindung gesetzt. Kann passieren, ne? Das Licht in Höhe, das hat der Klaus mir geschrieben, das Licht in Höhe von an der Elbe, ne? Weilrode an der Elbe bei Torgau, das ist Ostelbien, ja, das haben wir in der Schule so nicht gelernt, ich weiß das auch nicht warum, aber das Torgau ist in Höhe Leipzig, also habe ich doch richtig, südlicher als das, wo ich wohne, Leipzig, aus Leipzig, ne? Nordsachsen. So, jetzt haben wir drei Titel, die übrig geblieben sind aus meiner maritimen Sendung, das war vor 4 Wochen und das ist jetzt Luzi, die kleine Insel 1986.

und zertaucht sie wieder ab. Tina dat, ne? Wie ich immer sag, Urlaub auf dem Meeresgrund 1983.

auch zu sehen gewesen im Fernsehen der DDR bei Jürgen Karnay und Bong. Und hier noch ein Titel aus den 80ern, ansonsten bewegen wir uns musikalisch so 60er, 70er Jahre heute in dieser Schlagerrevue und das ist einer mit einem supergeilen Vornamen, ja? Er war auch mal Diskotheker oder bei uns Schallplattenunterhalter, war auch bei Express, bei der Gruppe Express und hat, soweit man weiß, auch nebenbei Taxifahrer gemacht und hier ist ein Titel mit dem Namen, also das reden wir uns oder das fragen wir uns schon den ganzen Tag heute am Montag, ne? Ein Titel von 1983, die Woche fängt ja gut an.

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0: Meets, Meets, nee. Ach, ich kenne das irgendwo, ja. Gut, jetzt gehen wir mal wieder ins sozialistische Ausland. Damals zumindest ist in der damaligen CSSR, Tschechisch-Slowakisch-Sozialistische Republik. Ja, gut, dass ich das gut rübergebracht habe. Dabei habe ich manchmal Schwierigkeiten. Das waren, und hier, da gab es ja nicht nur Karel Gott, Gigi Korn, Helena von Dratschkova, Václav Netz, Arsch, wie man sagt. Ja, es gab auch die beiden Holzpüppchen, die auch öfters im Kessel bunt ist oder auch in anderen, oder da liegt Musik drin oder auch in zwischen Frühstück und Gänsebraten aufgetreten sind, die tschechischen Spabel und Horvinek. Ja, da gab es eine Schallplatte in der DDR, auch eingedeutscht, allerdings nicht bei Litera oder Amiga, sondern von der tschechischen Plattenfirma Subraphon. Die Platte hatte ich auch, blaues Cover und sogar mit Folie und so drüber. Und das ist von der, wie gesagt, Plattenfirma Subraphon. Und diesen Tipp habe ich vom, von wem habe ich das geredet? Wie ist er denn da? Vom André. Stimmt, Spabel und Horvinek. Und das war einer der Lieblingssketche, war auch auf dieser Langspielplatte drauf. Über die Liebe, das war 1974. Mal was ganz anderes.
1: Vati, was ist denn eigentlich die Liebe?
2: Bitte?
1: Was ist die Liebe?
2: Schwer zu sagen, Horvinek. Du würdest es sowieso nicht begreifen.
1: Warum?
2: Weil die wahre Liebe ein Gefühl erfordert. Und das haben die Puppen nicht.
1: Vati, und wie zeigt sich die Liebe? Zum Beispiel bei den Menschen.
2: Aber...
1: Wie zeigt sie, du Vati?
2: Lass mich in Ruhe.
1: Wie zeigt sie sich bei den Menschen, Vati?
2: Aber so bleib mir doch mit solchen Fragen vom Leib.
1: Sag, wie zeigt sie sich?
2: Aber so lass doch.
1: Vati.
2: Na, zum Beispiel so, dass ich zwei gern haben. Na?
1: Warum haben sich zwei gern? Warum haben sie nicht etwa drei gern?
2: Aber das gibt's auch. Und oft. Das ist eine Art Kinderkrankheit der Erwachsenen, gegen die es kein Mittel gibt, außer den Rechtsanwalt.
1: Dann dürfen sich also drei nicht gern haben?
2: Aber ja, gern haben dürfen sie sich schon. Aber es darf keine Liebe sein, sonst müssen sie auseinandergehen.
1: Wir auch?
2: Wieso wir auch?
1: Wir müssen deswegen auch auseinandergehen.
2: Was ist das für einen Unsinn?
1: Na, wenn ich dich gern habe, ist das Liebe?
2: Na, natürlich.
1: Na ja, aber ich habe auch Manitschka gern. Dann sind wir also drei.
2: Das ist keine Liebe, jetzt noch. Das ist Freundschaft. Sonst müsste ich dich verprügeln.
1: Dann darf es also nur zwischen Männern Liebe geben.
2: Das ist auch Himmel. Wie bist du denn wieder dann aufgekommen?
1: Na, wenn du sagst, dass zwischen dir und mir Liebe besteht.
2: Aber ja, nur das ist Sohnesliebe oder Vaterliebe und so. Das ist wieder etwas anderes.
1: Jetzt verstehe ich aber gar nichts mehr.
2: Ich sag dir doch, dass die Liebe nichts für Puppen ist. Die ist nur für die Menschen da.
1: Und wozu ist die Liebe gut, Vati? Wozu ist sie gut?
2: Wozu? Damit die Welt keine Nacht der Mondfinsternis sei.
1: Jo, das hast du schön dichterisch gesagt.
2: Kurz, damit Menschen ohne Gefühl und ohne Liebe keine bloßen Marionetten seien, na.
1: Hey, was sagst du da? Können denn die Menschen Marionetten sein?
2: Wenn sie wollen, dann können sie es. Die Menschen können alles. Das hängt vom Charakter ab. Verstehst du?
1: Nein, aber ich werde es mir merken.
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Das war Dr. Dumpty Dum, das war der Václav Neckář, so hat man den genannt. Der hatte auch 17 Sonderzeichen hinten drüben, oben und drunter und die habe ich alle weggenommen, sonst würde Laut FM hier und da mal wieder stöhnen und Fragezeichen. Also Laut FM akzeptiert nicht jedes Sonderzeichen. Das waren die Bazillen, die da im Hintergrund gespielt haben, ne? Also die Maske könnt ihr wieder ablegen. Dr. Dumpty Dum, das war auch auf einer Amiga-Schallplatte drauf. Erster Titel. Die zweite Platte, Hallo Watschek, hatte ich auch. Aber jetzt gehen wir wieder zurück ins damalige Land, unser Land. Und das ist jetzt ein Duett, ein sehr erfolgreiches Duett, Mitte, Ende der 60er Jahre. Britt und Bert. Das ist die Britt Kersten und der Bert Hendricks. 1967 verliebt sein ist gar nicht so leicht.

verliebt sein ist gar nicht so leicht. Und jetzt habe ich die beiden mal auseinandergepflückt. Die hatten auch solistisch große Erfolge hier in der DDR. Der Bert Hendricks kam aus Polen, 1932 geboren und ist allerdings schon im Jahre 2010 verstorben. Und die Britt Kersten ist noch am Leben, ist 87 Jahre, musste leider aber ihre Karriere damals aus gesundheitlichen Gründen abbrechen. Und auch sie hören wir. Sie war übrigens mit dem Gerhard Siepholz, eine der erfolgreichsten Komponisten der DDR, verheiratet. Britt Kersten, einmal fange ich dich ein, höre ich immer wieder gerne. Und gleich danach der angekündigte Bert Hendricks. Es muss ja nicht die schönste sein. Und das ist ein Titel von 1967. Hier ist die Schlagerrevue Musik des Ostens.

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0: das war Bert Hendrix und das ostdeutsche Schlagergeschäft und auch das Fernsehen der DDR haben ja eng zusammengearbeitet, auch untereinander, da gab es ja so Affären, Aurora La Casa, Frank Schöbel, Chris Dirk und Thomas Glück und Roland Neudert und dann auch die Fernsehansagerin Petra Kuschlück, also die waren alle innig, ne? Und aus dieser Familie jetzt Roland Neudert, ein Titel, der auch übrig geblieben ist aus einer maritimen Sendung, vor 14 Tagen war das, hier ist Jedes Meer hat ein Ufer.
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Roland Neudert. Aber ihr hört, das ist alles Schallplattenaufnahmen. Also die Platte ist ja wieder im Kommen sozusagen, die Schallplatte. Also ich liebe das, ich habe ja auch noch Plattenspieler und noch einige Schallplatten. Da sieht man die Musik sogar, ne? Bei einer CD schiebst du das in das dicke Loch da rein und das war's dann. Und hörst du nur so, naja, so, also nicht unbedingt was Wummiges. Also wenn man einen guten Plattenspieler hat da, und auch eine gute Anlage, ja, das siehst du und hörst du. Und da habe ich auch Thomas Lück schon genannt. Er hat ja auch gern gegessen, ne? Er hat ja auch seinen Titel dennoch dementsprechend sich ja, zuschreiben, auf den Leib zuschreiben, zuschreiben lassen. Hier, ich koche für mein Leben gern. Aber hier war es im Jahr 1199. Nein, jetzt nicht in den Geschichtsbüchern reingucken. Da gab es die DDR noch nicht.

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Thomas Lück, immer lustig, und in Dranske geboren, das ist hier auch in Mecklenburg-Vorpommern, 1943, und ist leider im Alter von 67 Jahren im Jahre 2019 verstorben, ist auch vor allen Dingen nach der Wende auch in den neuen Bundesländern mit dem Sänger Andreas Holm unterwegs gewesen. Andreas Holm, auch einer meiner Lieblingsinterpreten, und ist nicht verwandt, sage ich auch immer wieder, mit Michael Holm aus dem bösen, bösen Westen. Ne? Einer seiner großen Hits 1984 von der überaus rot becoverten LP Andreas Holm und Annabelle.

0: Andreas Holm, 1974, der lebt noch, er ist, sagte, 83 Jahre, wohnt in Berlin und ist aber musikalisch nicht mehr unterwegs. Ich denke mal, mit 83 kann man sich das wohl erlauben. So, Halbzeit.
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1: So ist es. Ja, und das ist alle 14 Tage montags hier auf SVR Hanseradio. Ich habe noch zwei Runden dabei, musikalische Runden, wo wir mal in die sozialistischen befreundeten Bruderländer noch reisen, Jugoslawien zum Beispiel oder Ungarn. Jugoslawien, das war so ein Sonderteil, habe ich schon öfters erzählt. Aber bevor wir da hinrennen und ihr müsst jetzt nicht aufstehen, das mache ich für euch, an jedem Sonntag. Das ist eigentlich ein Titel, der sonntags gespielt werden sollte, weil jeden Sonntag von 10 bis mindestens 13 Uhr früh und spät shoppen auf 180 Grad FM beziehungsweise auf SVR Hanseradio. Darüber wurde ein Lied geschrieben, nicht über die Sendung, sondern über jeden Sonntag. 1975, Anne Mehner.

Also ein schöner Hecht oder schöner Hering, aber bei uns gibt es ja nur noch Wal. Letztens auch wieder in der Ostsee. Der liegt hier zur Sezierung, also da machen die Leute schon Rumspielungen und so. Ja, demnächst gibt es dann vermehrt Fischkonserven. Nein, alles klar. So, bevor wir in die Volksrepublik Ungarn gehen, gleich musikalisch hier eine Theo Schumann-Kombo. Da habe ich schon viel drüber gesagt. 1968 hier einer meiner Lieblingstitel von ihr. Es war das Lächeln von dir. Es ist ja auch inzwischen alles auf CD erschienen und man hat das mal verglichen. Nein, da spiele ich doch lieber die Vinyl-Version. Theo Schumann-Kombo. Es war das Lächeln von dir. Ja, nun müsste ich hier mal kommen. Los! Ah ja, der Player ist genauso schüchtern wie ich. Theo Schumann-Kombo, das Original.

Schalalala. Theo Schumann-Kombo und es war das Lächeln von dir, die Vinyl-Version. Ja, und jetzt, wie gesagt, gehen wir zurück in das, wie ich immer sage, in das kapitalistischste sozialistische Land im RGW-Bereich. Das war die Volksrepublik Ungarn. Da gab es alles. Da gab es auch West-Cola und Jeans und all sowas. Ja, und da ist auch eine meiner Lieblingssängerinnen her, die auch mit Lokomotiv GT oder Hungaria oder Juventus zusammengearbeitet hat. Und hier ist einer ihrer ersten Songs bei Amiga. Der erste war Es wird dunkel, wenn kein Feuer brennt auf irgendeine Sampler-LP. Und das war 1972. Und hier ist auch ein Titel, der nie irgendwo auf einer Amiga-LP erschienen ist, auch nicht auf einer Single, sondern nur auf einem Sampler. Kati Kovacs hat ja bei uns in der DDR zwei Langspielplatten produzieren dürfen oder lassen dürfen. Kati Kovacs und ich gehe noch nicht, aber ein bisschen noch, 50 Minuten haben wir noch.

Ich will gehen und nochmal zum Thema West-Cola in Ungarn. Bei uns in der DDR gab es natürlich auch West-Cola in den Intershops und Ende der 70er Jahre, kann ich mich noch daran erinnern, gab es für eine kurze Zeit auch original Pepsi-Cola. Kostete 1,50 Mark, Flaschenpfand 50 Pfennig und so. Das war aber nur eine kurze Zeit und dann gab es wieder Cola Gold oder Club-Cola und so. Das war so ein kurzes Intermezzo. Ja, noch eine Band aus Ungarn. In den letzten zwei Tagen war es hier nicht ganz so heiß wie die Tage davor, aber 1974 war es in Ungarn auch sehr heiß.

Es war die Gruppe General und Heißer Tag. Übrigens, Heißer Sommer habe ich vorhin genannt. Da gibt es auch einen Titel nachher gleich noch. Und jetzt gehen wir mal weiter runter in die damals Sozialistische Föderative Republik Jugoslawien. Da vorher Königreich Jugoslawien und jetzt ist das Land ja maßlos zersplittert, überall mal Krieg und so weiter. Aus diesem Land kamen auch einige sehr, sehr gute Musikimporte. Ja, das war ein Land, welches nicht richtig sozialistisch war. Da kamen wir DDR-Bürger ganz selten hin, nur mit sauberem polizeilichem Führungszeugnis, hieß das damals so, glaube ich nicht, aber eine lupenreine Weste. Die hatten sich ja der sowjetischen Philosophie nicht unterordnen wollen und dann hat Josef Broz Tito, der Staatschef da, das Land abgekapselt sozusagen und das war ja dann nicht mehr sozialistisch, die haben sich ja dann kommunistisch genannt. Gut, was draus geworden ist nach seinem Tod, sehen wir ja. Daraus jetzt zwei Musikimporte, sehr gute. Die Gruppe Mladi Batali aus Jugoslawien hatte bei uns bei Amiga nur zwei Titel produziert für eine Single. Komm mir nicht zu nah, die A-Seite, hier hören wir mal die andere Seite, die Musik ist da. Und anschließend Ljubka Dimitrovska, die ich auch immer gerne spiele oder höre und ist auch leider schon an Krebs verstorben vor vielen Jahren. Aber ihr Titel Es gibt keine Liebe mehr ist von 1978. Ein bisschen jugoslawische musikalische Importe.

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0: 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Schwerin. Ministerpräsidentin Schwesig hat sich kürzlich in Schwerin über das Projekt Gastroburner des DEHOGA Mecklenburg-Vorpommern informiert. Im Rahmen der Gastroburner-Kampagne fährt ein Foodtruck in die Schulen, um für Ausbildungsmöglichkeiten im Gastgewerbe zu werben. 55.000 Menschen arbeiten in Mecklenburg-Vorpommern im Gastgewerbe. Davon sind rund 1.500 Auszubildende. Sie sind wichtig für den Tourismus, eine unserer wichtigsten Wirtschaftsbranchen im Land. Und sie sorgen dafür, dass auch wir Einheimischen essen gehen können. Gute Gastronomie ist die Visitenkarte unseres Landes, ebenso wichtig wie das Meer oder unsere schönen Städte, sagte die Ministerpräsidentin. Das Projekt läuft seit 2019. Die Landesregierung fördert den Gastroburner mit 900.000 Euro für die Jahre 2024 bis 2026. Die Ministerpräsidentin informierte, dass das Projekt auch im Jahr 2027 unterstützt werden soll. Nach meinem Eindruck ist der Foodtruck ein hervorragendes Mittel, um junge Menschen anzusprechen, für Ausbildungsberufe in der Gastronomie zu werben und ihnen auch das Thema gesunde Ernährung näher zu bringen. Auf dem Campus in der Weststadt war das Interesse bei den Schülerinnen und Schülern groß, so die Ministerpräsidentin. Schwerin. Die Finanzverwaltung baut ihre digitalen Serviceangebote weiter aus und erleichtert damit Bürgerinnen und Bürgern die Abgabe ihrer Einkommensteuererklärung. Mit der neuen Funktion Steuererklärung mit einem Klick, die ab dem 1. Juli 2026 bundesweit in der App Mein Elster Plus zur Verfügung steht, sowie dem bereits seit April laufenden Pilotprojekt Die Steuer macht das Amt, stehen gleich zwei Verfahren zur Verfügung, die den Aufwand für einfache Steuerfälle deutlich reduzieren. Ab dem 1. Juli 2026 können Bürgerinnen und Bürger mit der App Mein Elster Plus das neue kostenlose Angebot Steuererklärung mit einem Klick nutzen. Für einfache Steuerfälle erstellt die Finanzverwaltung auf Grundlage bereits vorliegender Daten, beispielsweise aus der Lohnsteuerbescheinigung oder bereits gespeicherten Elster-Daten, automatisch einen Steuervorschlag. Die Nutzenden müssen die Angaben lediglich prüfen und können die Steuererklärung anschließend mit einem Klick elektronisch übermitteln. Falls erforderlich, lassen sich die Daten vor dem Versand auch direkt in der App ergänzen oder anpassen. Das Angebot richtet sich an Steuerpflichtige, die in Deutschland leben, die Einkommensteuererklärung für das Kalenderjahr 2025 allein abgeben, ausschließlich Einkünfte aus einem Angestelltenverhältnis und oder Alterseinkünften beziehen, keine Kinder berücksichtigen möchten, keine weiteren Einkünfte etwa aus Vermietung und Verpachtung oder Kapitalvermögen erklären müssen und über ein Elster-Benutzerkonto verfügen. Ein Elster-Konto kann unter www.elster.de/e-Portal/Registrierung eingerichtet werden. Für die Steuererklärung 2026 ist eine Erweiterung des Nutzerkreises vorgesehen. Parallel dazu beteiligt sich Mecklenburg-Vorpommern am länderübergreifenden Pilotprojekt Die Steuer macht das Amt. Ziel ist es ebenfalls, die Steuererklärung einfacher und weniger aufwendig zu gestalten. Seit April haben rund 50.000 ausgewählte Steuerpflichtige aus allen 10 Finanzämtern des Landes einen auf bereits vorliegenden Daten basierenden Vorschlag für ihren späteren Steuerbescheid erhalten. Damit ein entsprechender Steuerbescheid ergehen kann, ist eine aktive Zustimmung erforderlich. Diese kann entweder über den im Anschreiben enthaltenen QR-Code oder durch Unterzeichnung und Rücksendung des Antwortschreibens erfolgen. Mehr als ein Viertel der angeschriebenen Bürgerinnen und Bürger hat dem Vorschlag bereits zugestimmt. Auf dieser Grundlage konnten die entsprechenden Steuerbescheide erstellt werden. Wer dem Vorschlag beispielsweise wegen fehlender Angaben nicht zustimmen kann, muss bis zum 31. Juli eine Einkommensteuererklärung beim zuständigen Finanzamt einreichen. Viele Menschen empfinden die Steuererklärung jedes Jahr als lästige Pflicht. Umso sinnvoller ist es, vorhandene Daten zu nutzen, die der Steuerverwaltung bereits vorliegen. Mit dem neuen Angebot Steuererklärung mit einem Klick und unserem Pilotprojekt Die Steuer macht das Amt verfolgen wir genau dieses Ziel. Die Einkommensteuer für Bürgerinnen und Bürger einfacher, verständlicher und weniger aufwendig zu machen. Unsere Finanzämter verstehen sich als Partner der Bürgerinnen und Bürger. Wer Steuern zahlt, soll sich darauf verlassen können, das Verfahren verständlich, transparent und möglichst unkompliziert sind. Mit beiden Angeboten gehen wir einen weiteren Schritt hin zu einer modernen, bürgernahen und serviceorientierten Steuerverwaltung, erläuterte Finanz- und Digitalisierungsminister Dr. Heiko Goye. Schwerin. Mecklenburg-Vorpommern will seine UNESCO-Biosphärenreservate künftig noch stärker als Forschungsstandorte etablieren. Mit einem neuen Forschungsthemenkatalog laden die Biosphärenreservate Schalksee und Flusslandschaft Elbe Wissenschaftlerinnen und Wissenschaftler gezielt ein, zentrale Zukunftsfragen zu Klimawandel, Artenvielfalt und nachhaltiger Landnutzung direkt vor Ort zu erforschen. Unsere Biosphärenreservate sind keine Freilichtmuseen. Sie sind Zukunftslabore, in denen wir Antworten auf die großen Fragen unserer Zeit entwickeln. Vom Klimawandel über den Schutz der biologischen Vielfalt bis hin zu einer nachhaltigen Landnutzung. Mit dem neuen Forschungsthemenkatalog laden wir Wissenschaftlerinnen und Wissenschaftler ausdrücklich ein, Mecklenburg-Vorpommern als Forschungsstandort zu nutzen, so Umweltminister Dr. Till Backhaus. Mecklenburg-Vorpommern verfügt mit 3 Nationalparken, 3 UNESCO-Biosphärenreservaten und 7 Naturparken über eines der dichtesten Netze großflächiger Schutzgebiete Deutschlands. Insgesamt stehen 545.700 Hektar und damit fast 18% der Landesfläche unter besonderem Schutz. Allein die 3 Biosphärenreservate umfassen rund 100.000 Hektar. Ein besonderer Vorteil für die Forschung sind die über Jahrzehnte aufgebauten Datenbestände der Biosphärenreservate. Langfristige Erhebungen zu Artenvielfalt, Wasserhaushalt und Landnutzung ermöglichen es, Veränderungen wissenschaftlich fundiert zu bewerten und praxisnahe Lösungen für Natur, Klima- und Ressourcenschutz zu entwickeln. Der neue Forschungsthemenkatalog knüpft daran an, bündelt konkrete Forschungsfragen und erleichtert die Zusammenarbeit zwischen Wissenschaft, Verwaltung und Praxis. Wie praxisnah diese Forschung ist, zeigen zahlreiche Projekte. Auf der Techiner Waldweide wird mithilfe eines Senderhalsbandes untersucht, wie Rinder naturschutzfachlich wertvolle Weideflächen nutzen. Die gewonnenen Daten helfen, extensive Beweidung gezielt zu steuern und Naturschutz mit landwirtschaftlicher Nutzung in Einklang zu bringen. Ein weiteres Beispiel ist die Schalseemaräne. Nachdem genetische Untersuchungen nachgewiesen hatten, dass eine Restpopulation der seltenen Fischart erhalten geblieben war, wurde ein wissenschaftlich begleitetes Wiederansiedlungsprogramm entwickelt. Dabei entstanden neue Erkenntnisse zur Aufzucht der Jungfische und zu ihren Lebensraumansprüchen. Auch gesellschaftliche Fragestellungen stehen im Fokus. Gemeinsam mit der Universität Lüneburg wurde für die Stadt Boitzenburg ein kommunaler Nachhaltigkeitsbericht entwickelt, der Politik, Verwaltung und Bürgerschaft als Grundlage für eine nachhaltige Stadtentwicklung dient und inzwischen Vorbildcharakter für weitere Kommunen besitzt. Bereits heute zeigt sich das große Interesse an den neuen Forschungsangeboten. Allein in den vergangenen Monaten wurden auf Grundlage des Forschungsthemenkatalogs bereits 7 studentische Abschlussarbeiten in den beiden Biosphärenreservaten begonnen. Hinzu kommen zahlreiche Projekte mit unmittelbarem Nutzen für den Natur- und Klimaschutz. So wurden beispielsweise 40 Kleingewässer für Amphibien wie die Rotbauchunge saniert oder neu angelegt. Im Bundesförderprojekt BROMI fließen seit 2021 gemeinsam mit dem WWF und weiteren Partnern rund 8 Millionen Euro in den Insektenschutz. Forschung und Umweltbildung gehen dabei Hand in Hand. Zwischen 2021 und 2025 nahmen mehr als 3,67 Millionen Besucherinnen und Besucher an Führungen, Exkursionen, Vorträgen und Ausstellungen in den nationalen Naturlandschaften Mecklenburg-Vorpommerns teil. Forschung endet nicht im Labor. Sie liefert konkrete Lösungen für den Natur-, Klima- und Ressourcenschutz, unterstützt Kommunen, Landnutzer und Politik gleichermaßen. Mit dem Forschungsthemenkatalog schaffen wir jetzt die Voraussetzungen dafür, dass noch mehr wissenschaftliche Projekte ihren Weg nach Mecklenburg-Vorpommern finden und unsere Biosphärenreservate ihre Rolle als Modellregionen nachhaltiger Entwicklung weiter ausbauen können, so Backhaus. Der Forschungsthemenkatalog ist sowohl auf der Website des Biosphärenreservats Schalsee als auch des Biosphärenreservats Flusslandschaft Elbe, Mecklenburg-Vorpommern zu finden. Auch in dem Biosphärenreservat Südostrügen, den 3 Nationalparken und den 7 Naturparken in Mecklenburg-Vorpommern wird intensiv geforscht. Weiterführende Informationen finden Sie im Übrigen unter Natur in Mecklenburg-Vorpommern. Griebenow. Mit der Teileröffnung des touristischen Informationszentrums im Schloss Griebenow ist Anfang Juli ein wichtiges Etappenziel, Meilenstein für eines der bedeutendsten historischen Bauwerke Vorpommerns, erreicht worden. Im Rahmen der Veranstaltung übergab Dr. Wolfgang Blank, Minister für Wirtschaft, Infrastruktur, Tourismus und Arbeit, zugleich einen Zuwendungsbescheid in Höhe von 4,5 Millionen Euro für den 2. Bauabschnitt des Vorhabens an die Gemeinde Süderholz. Schloss Griebenow ist ein bedeutendes kulturhistorisches Erbe unseres Landes. Mit der Eröffnung des Informationszentrums und der neuen Förderung schaffen wir die Voraussetzungen, das Schloss dauerhaft als touristischen und kulturellen Anziehungspunkt weiterzuentwickeln. Das stärkt den Tourismus und die regionale Wertschöpfung, so Minister Dr. Blank. Mit dem ersten Bauabschnitt wurden unter anderem die historische Fassade einschließlich der Außentreppe modernisiert, die Heizungsanlage erneuert, Schwammschäden beseitigt sowie umfangreiche Brandschutzmaßnahmen umgesetzt. Darüber hinaus entstanden Räume für die Touristeninformation und Ausstellungen, die Barrierefreiheit wurde verbessert und die Außenanlagen weiterentwickelt.
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